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1: Ja, Ragazzi, Fantastico ist ein Song, der für gute Laune steht, der für 80er-Vibes steht und trotzdem motivieren soll, den Tag mit einer positiven, mit einer guten, mit der richtigen Einstellung anzugehen. Andiamo. Also, das Leben ist einfach verrückt.

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1: Im Studio am Mikrofon Gisela Hoff. Im Rennen um die Nachfolge von UN-Generalsekretär Antonio Guterres hat sich das Bewerberfeld nach der 5. Probeabstimmung deutlich verkleinert. Von ursprünglich 7 Kandidaten hat nach Informationen aus dem Verfahren nur noch Rebecca Greenspan realistische Chancen auf das Amt. Die frühere Vizepräsidentin von Costa Rica muss sich allerdings noch die Unterstützung im UN-Sicherheitsrat sichern. Die entscheidende Abstimmung ist für den 16. Oktober vorgesehen. Dabei soll erstmals erkennbar werden, welche der 5 ständigen Mitglieder mit Vetorecht ihre Kandidatur weiterhin ablehnen. Die US-Demokraten gehen juristisch gegen Präsident Trump und seine Regierung vor. Die Partei wirft der Regierung vor, Steuergeld für politische Werbespots einzusetzen und damit gegen Vorgaben zur Verwendung von Haushaltsmitteln zu verstoßen. Nach Darstellung der Demokraten soll Trump die Kampagne persönlich angeordnet haben. Dem US-Haushaltsamt wird vorgeworfen, dafür 20 Millionen Dollar umgeschichtet zu haben. Demnach haben die Spots die Steuerzahler bislang mehr als 12 Millionen Dollar gekostet. Die finanzielle Belastung der Europäischen Union könnte in den kommenden Jahren deutlich zunehmen. Der Europäische Rechnungshof rechnet damit, dass die Schulden der EU bis 2027 auf bis zu 1 Billion Euro anwachsen könnten. Für den Zeitraum von 2028 bis 2034 könnten zusätzlich bis zu 93 Milliarden Euro an Zinszahlungen anfallen. Gleichzeitig verschärft sich auch die Lage bei Verbrauchern in Deutschland. Nach einer Schufa-Auswertung stieg der Anteil der Menschen mit Zahlungsschwierigkeiten im vergangenen Jahr auf über 8%. Als mögliche Ursachen werden unter anderem hohe Lebenshaltungskosten und die schwache Konjunktur genannt. Im Prozess um den Tod des 8-jährigen Fabian aus Güstrow geht der psychiatrische Gutachter von einer grundsätzlichen Schuldfähigkeit der angeklagten Frau aus. Zwar stellte der Sachverständige bei der 30-jährigen eine Persönlichkeitsstörung und eine Lernbehinderung fest, diese seien jedoch nicht stark genug ausgeprägt, um ihre Steuerungsfähigkeit zum Tatzeitpunkt wesentlich einzuschränken. Auch habe die Angeklagte das Unrecht der ihr vorgeworfenen Tat nach Einschätzung des Gutachters vollständig erkennen können.
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1: Jetzt ist das Wetter genau passend für Kakao und Extrem-Couching.

0: in der Redaktion Gisela Hoff. Heute ist es im Süden und Südosten nach Nebelauflösung zunächst lange Zeit heiter und trocken. Sonst ist es stark bewölkt und aus Nordwest erreicht uns wieder Regen, der bis zum Abend die Oder erreicht. Kräftige Schauer und Gewitter sind im Nordwesten im Tagesverlauf nicht ausgeschlossen. Die Temperaturen erreichen nur noch 11 bis 17 Grad. In der Nacht lassen die Niederschläge im Allgemeinen nach, nur südlich des Main nimmt der Regen eher zu. Die Schauer- und Gewitterneigung nimmt an der Nordsee auch wieder zu. Die Temperaturen kühlen auf 11 bis 6 Grad ab. Das Wochenende beginnt im Süden stärker bewölkt und der Regen lässt im Tagesverlauf nach. Im Nordwesten und im Küstenumfeld nimmt die Schauertätigkeit wieder zu und vereinzelte Gewitter sind nicht ausgeschlossen. Die Temperaturen pendeln sich zwischen 14 und 19 Grad ein.
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1: Im Studio am Mikrofon Gisela Hoff. Im Rennen um die Nachfolge von UN-Generalsekretär Antonio Guterres hat sich das Bewerberfeld nach der 5. Probeabstimmung deutlich verkleinert. Von ursprünglich 7 Kandidaten hat nach Informationen aus dem Verfahren nur noch Rebecca Greenspan realistische Chancen auf das Amt. Die frühere Vizepräsidentin von Costa Rica muss sich allerdings noch die Unterstützung im UN-Sicherheitsrat sichern. Die entscheidende Abstimmung ist für den 16. Oktober vorgesehen. Dabei soll erstmals erkennbar werden, welche der 5 ständigen Mitglieder mit Vetorecht ihre Kandidatur weiterhin ablehnen. Die US-Demokraten gehen juristisch gegen Präsident Trump und seine Regierung vor. Die Partei wirft der Regierung vor, Steuergeld für politische Werbespots einzusetzen und damit gegen Vorgaben zur Verwendung von Haushaltsmitteln zu verstoßen. Nach Darstellung der Demokraten soll Trump die Kampagne persönlich angeordnet haben. Dem US-Haushaltsamt wird vorgeworfen, dafür 20 Millionen Dollar umgeschichtet zu haben. Demnach haben die Spots die Steuerzahler bislang mehr als 12 Millionen Dollar gekostet. Die finanzielle Belastung der Europäischen Union könnte in den kommenden Jahren deutlich zunehmen. Der Europäische Rechnungshof rechnet damit, dass die Schulden der EU bis 2027 auf bis zu 1 Billion Euro anwachsen könnten. Für den Zeitraum von 2028 bis 2034 könnten zusätzlich bis zu 93 Milliarden Euro an Zinszahlungen anfallen. Gleichzeitig verschärft sich auch die Lage bei Verbrauchern in Deutschland. Nach einer Schufa-Auswertung stieg der Anteil der Menschen mit Zahlungsschwierigkeiten im vergangenen Jahr auf über 8%. Als mögliche Ursachen werden unter anderem hohe Lebenshaltungskosten und die schwache Konjunktur genannt. Im Prozess um den Tod des 8-jährigen Fabian aus Güstrow geht der psychiatrische Gutachter von einer grundsätzlichen Schuldfähigkeit der angeklagten Frau aus. Zwar stellte der Sachverständige bei der 30-jährigen eine Persönlichkeitsstörung und eine Lernbehinderung fest, diese seien jedoch nicht stark genug ausgeprägt, um ihre Steuerungsfähigkeit zum Tatzeitpunkt wesentlich einzuschränken. Auch habe die Angeklagte das Unrecht der ihr vorgeworfenen Tat nach Einschätzung des Gutachters vollständig erkennen können.
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1: Jetzt ist das Wetter genau passend für Kakao und Extrem-Couching. In der Redaktion Gisela Hoff. Heute ist es im Süden und Südosten nach Nebelauflösung zunächst lange Zeit heiter und trocken. Sonst ist es stark bewölkt und aus Nordwest erreicht uns wieder Regen, der bis zum Abend die Oder erreicht. Kräftige Schauer und Gewitter sind im Nordwesten im Tagesverlauf nicht ausgeschlossen. Die Temperaturen erreichen nur noch 11 bis 17 Grad. In der Nacht lassen die Niederschläge im Allgemeinen nach, nur südlich des Main nimmt der Regen eher zu. Die Schauer- und Gewitterneigung nimmt an der Nordsee auch wieder zu. Die Temperaturen kühlen auf 11 bis 6 Grad ab. Das Wochenende beginnt im Süden stärker bewölkt und der Regen lässt im Tagesverlauf nach. Im Nordwesten und im Küstenumfeld nimmt die Schauertätigkeit wieder zu und

0: und vereinzelte Gewitter sind nicht ausgeschlossen. Die Temperaturen pendeln sich zwischen 14 und 19 Grad ein.
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1: 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Also der beste Chor der Welt.

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1: Im Studio am Mikrofon Gisela Hoff. Im Rennen um die Nachfolge von UN-Generalsekretär Antonio Guterres hat sich das Bewerberfeld nach der 5. Probeabstimmung deutlich verkleinert. Von ursprünglich 7 Kandidaten hat nach Informationen aus dem Verfahren nur noch Rebecca Greenspan realistische Chancen auf das Amt. Die frühere Vizepräsidentin von Costa Rica muss sich allerdings noch die Unterstützung im UN-Sicherheitsrat sichern. Die entscheidende Abstimmung ist für den 16. Oktober vorgesehen. Dabei soll erstmals erkennbar werden, welche der 5 ständigen Mitglieder mit Vetorecht ihre Kandidatur weiterhin ablehnen. Die US-Demokraten gehen juristisch gegen Präsident Trump und seine Regierung vor. Die Partei wirft der Regierung vor, Steuergeld für politische Werbespots einzusetzen und damit gegen Vorgaben zur Verwendung von Haushaltsmitteln zu verstoßen. Nach Darstellung der Demokraten soll Trump die Kampagne persönlich angeordnet haben. Dem US-Haushaltsamt wird vorgeworfen, dafür 20 Millionen Dollar umgeschichtet zu haben. Demnach haben die Spots die Steuerzahler bislang mehr als 12 Millionen Dollar gekostet. Die finanzielle Belastung der Europäischen Union könnte in den kommenden Jahren deutlich zunehmen. Der Europäische Rechnungshof rechnet damit, dass die Schulden der EU bis 2027 auf bis zu 1 Billion Euro anwachsen könnten. Für den Zeitraum von 2028 bis 2034 könnten zusätzlich bis zu 93 Milliarden Euro an Zinszahlungen anfallen. Gleichzeitig verschärft sich auch die Lage bei Verbrauchern in Deutschland. Nach einer Schufa-Auswertung stieg der Anteil der Menschen mit Zahlungsschwierigkeiten im vergangenen Jahr auf über 8%. Als mögliche Ursachen werden unter anderem hohe Lebenshaltungskosten und die schwache Konjunktur genannt. Im Prozess um den Tod des 8-jährigen Fabian aus Güstrow geht der psychiatrische Gutachter von einer grundsätzlichen Schuldfähigkeit der angeklagten Frau aus. Zwar stellte der Sachverständige bei der 30-jährigen eine Persönlichkeitsstörung und eine Lernbehinderung fest, diese seien jedoch nicht stark genug ausgeprägt, um ihre Steuerungsfähigkeit zum Tatzeitpunkt wesentlich einzuschränken. Auch habe die Angeklagte das Unrecht der ihr vorgeworfenen Tat nach Einschätzung des Gutachters vollständig erkennen können.
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1: Jetzt ist das Wetter genau passend für Kakao und Extrem-Couching. In der Redaktion Gisela Hoff. Heute ist es im Süden und Südosten nach Nebelauflösung zunächst lange Zeit heiter und trocken. Sonst ist es stark bewölkt und aus Nordwest erreicht uns wieder Regen, der bis zum Abend die Oder erreicht. Kräftige Schauer und Gewitter sind im Nordwesten im Tagesverlauf nicht ausgeschlossen. Die Temperaturen erreichen nur noch 11 bis 17 Grad. In der Nacht lassen die Niederschläge im Allgemeinen nach, nur südlich des Main nimmt der Regen eher zu. Die Schauer- und Gewitterneigung nimmt an der Nordsee auch wieder zu. Die Temperaturen kühlen auf 11 bis 6 Grad ab. Das Wochenende beginnt im Süden stärker bewölkt und der Regen lässt im Tagesverlauf nach. Im Nordwesten und im Küstenumfeld nimmt die Schauertätigkeit wieder zu und vereinzelte Gewitter sind nicht ausgeschlossen. Die Temperaturen pendeln sich zwischen 14 und 19 Grad ein.
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0: Die Deutsche Bahn muss auf stark ausgelasteten Fernverkehrsstrecken vorerst keinen festen Anteil der Schienenkapazitäten für Konkurrenten freihalten. Das Verwaltungsgericht Köln erklärte eine entsprechende Vorgabe der Bundesnetzagentur für rechtswidrig. Die Entscheidung im Eilverfahren ist endgültig. Hintergrund ist der geplante Einstieg des italienischen Bahnunternehmens Italo in den deutschen Fernverkehr ab 2028. Das Unternehmen hatte bei der Bundesnetzagentur gegen die bisherige Vergabe der knappen Streckenkapazitäten Beschwerde eingelegt und bessere Bedingungen für neue Anbieter gefordert. Im Rennen um die Nachfolge von UN-Generalsekretär Antonio Guterres hat sich das Bewerberfeld nach der 5. Probeabstimmung deutlich verkleinert. Von ursprünglich 7 Kandidaten hat nach Informationen aus dem Verfahren nur noch Rebecca Greenspan realistische Chancen auf das Amt. Die frühere Vizepräsidentin von Costa Rica muss sich allerdings noch die Unterstützung im UN-Sicherheitsrat sichern. Die entscheidende Abstimmung ist für den 16. Oktober vorgesehen. Dabei soll erstmals erkennbar werden, welche der 5 ständigen Mitglieder mit Vetorecht ihre Kandidatur weiterhin ablehnen. Die US-Demokraten gehen juristisch gegen Präsident Trump und seine Regierung vor. Die Partei wirft der Regierung vor, Steuergeld für politische Werbespots einzusetzen und damit gegen Vorgaben zur Verwendung von Haushaltsmitteln zu verstoßen. Nach Darstellung der Demokraten soll Trump die Kampagne persönlich angeordnet haben. Dem US-Haushaltsamt wird vorgeworfen, dafür 20 Millionen Dollar umgeschichtet zu haben. Demnach haben die Spots die Steuerzahler bislang mehr als 12 Millionen Dollar gekostet. Im Prozess um den Tod des 8-jährigen Fabian aus Güstrow geht der psychiatrische Gutachter von einer grundsätzlichen Schuldfähigkeit der angeklagten Frau aus. Zwar stellte der Sachverständige bei der 30-jährigen eine Persönlichkeitsstörung und eine Lernbehinderung fest, diese seien jedoch nicht stark genug ausgeprägt, um ihre Steuerungsfähigkeit zum Tatzeitpunkt wesentlich einzuschränken. Auch habe die Angeklagte das Unrecht der ihr vorgeworfenen Tat nach Einschätzung des Gutachters vollständig erkennen können.
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0: Jetzt ist das Wetter genau passend für Kakao und Extrem-Couching. In der Redaktion Gisela Hoff. Heute ist es im Süden und Südosten nach Nebelauflösung zunächst lange Zeit heiter und trocken. Sonst ist es stark bewölkt und aus Nordwest erreicht uns wieder Regen, der bis zum Abend die Oder erreicht. Kräftige Schauer und Gewitter sind im Nordwesten im Tagesverlauf nicht ausgeschlossen. Die Temperaturen erreichen nur noch 11 bis 17 Grad. In der Nacht lassen die Niederschläge im Allgemeinen nach, nur südlich des Main nimmt der Regen eher zu. Die Schauer- und Gewitterneigung nimmt an der Nordsee auch wieder zu. Die Temperaturen kühlen auf 11 bis 6 Grad ab. Das Wochenende beginnt im Süden stärker bewölkt und der Regen lässt im Tagesverlauf nach. Im Nordwesten und im Küstenumfeld nimmt die Schauertätigkeit wieder zu und vereinzelte Gewitter sind nicht ausgeschlossen. Die Temperaturen pendeln sich zwischen 14 und 19 Grad ein.
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0: nach der 5. Probeabstimmung deutlich verkleinert. Von ursprünglich 7 Kandidaten hat nach Informationen aus dem Verfahren nur noch Rebecca Greenspan realistische Chancen auf das Amt. Die frühere Vizepräsidentin von Costa Rica muss sich allerdings noch die Unterstützung im UN-Sicherheitsrat sichern. Die entscheidende Abstimmung ist für den 16. Oktober vorgesehen. Dabei soll erstmals erkennbar werden, welche der 5 ständigen Mitglieder mit Vetorecht ihre Kandidatur weiterhin ablehnen. Die US-Demokraten gehen juristisch gegen Präsident Trump und seine Regierung vor. Die Partei wirft der Regierung vor, Steuergeld für politische Werbespots einzusetzen und damit gegen Vorgaben zur Verwendung von Haushaltsmitteln zu verstoßen. Nach Darstellung der Demokraten soll Trump die Kampagne persönlich angeordnet haben. Dem US-Haushaltsamt wird vorgeworfen, dafür 20 Millionen Dollar umgeschichtet zu haben. Demnach haben die Spots die Steuerzahler bislang mehr als 12 Millionen Dollar gekostet. Im Prozess um den Tod des 8-jährigen Fabian aus Güstrow geht der psychiatrische Gutachter von einer grundsätzlichen Schuldfähigkeit der angeklagten Frau aus. Zwar stellte der Sachverständige bei der 30-jährigen eine Persönlichkeitsstörung und eine Lernbehinderung fest, diese seien jedoch nicht stark genug ausgeprägt, um ihre Steuerungsfähigkeit zum Tatzeitpunkt wesentlich einzuschränken. Auch habe die Angeklagte das Unrecht der ihr vorgeworfenen Tat nach Einschätzung des Gutachters vollständig erkennen können.
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0: Jetzt ist das Wetter genau passend für Kakao und Extrem Couching. In der Redaktion Gisela Hoff. Heute ist es im Süden und Südosten nach Nebelauflösung zunächst lange Zeit heiter und trocken. Sonst ist es stark bewölkt und aus Nordwest erreicht uns wieder Regen, der bis zum Abend die Oder erreicht. Kräftige Schauer und Gewitter sind im Nordwesten im Tagesverlauf nicht ausgeschlossen. Die Temperaturen erreichen nur noch 11 bis 17 Grad. In der Nacht lassen die Niederschläge im Allgemeinen nach, nur südlich des Main nimmt der Regen eher zu. Die Schauer- und Gewitterneigung nimmt an der Nordsee auch wieder zu. Die Temperaturen kühlen auf 11 bis 6 Grad ab. Das Wochenende beginnt im Süden stärker bewölkt und der Regen lässt im Tagesverlauf nach. Im Nordwesten und im Küstenumfeld nimmt die Schauertätigkeit wieder zu und vereinzelte Gewitter sind nicht ausgeschlossen. Die Temperaturen pendeln sich zwischen 14 und 19 Grad ein.
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Heart, These Dreams. USA 1986.

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1: Mit Gisela Hoff. Die Deutsche Bahn muss auf stark ausgelasteten Fernverkehrsstrecken vorerst keinen festen Anteil der Schienenkapazitäten für Konkurrenten freihalten. Das Verwaltungsgericht Köln erklärte eine entsprechende Vorgabe der Bundesnetzagentur für rechtswidrig. Die Entscheidung im Eilverfahren ist endgültig. Hintergrund ist der geplante Einstieg des italienischen Bahnunternehmens Italo in den deutschen Fernverkehr ab 2028. Das Unternehmen hatte bei der Bundesnetzagentur gegen die bisherige Vergabe der knappen Streckenkapazitäten Beschwerde eingelegt und bessere Bedingungen für neue Anbieter gefordert. Im Rennen um die Nachfolge von UN-Generalsekretär Antonio Guterres hat sich das Bewerberfeld nach der

0: zu verstoßen. Nach Darstellung der Demokraten soll Trump die Kampagne persönlich angeordnet haben. Dem US-Haushaltsamt wird vorgeworfen, dafür 20 Millionen Dollar umgeschichtet zu haben. Demnach haben die Spots die Steuerzahler bislang mehr als 12 Millionen Dollar gekostet. Im Prozess um den Tod des 8-jährigen Fabian aus Güstrow geht der psychiatrische Gutachter von einer grundsätzlichen Schuldfähigkeit der angeklagten Frau aus. Zwar stellte der Sachverständige bei der 30-jährigen eine Persönlichkeitsstörung und eine Lernbehinderung fest, diese seien jedoch nicht stark genug ausgeprägt, um ihre Steuerungsfähigkeit zum Tatzeitpunkt wesentlich einzuschränken. Auch habe die Angeklagte das Unrecht der ihr vorgeworfenen Tat nach Einschätzung des Gutachters vollständig erkennen können.
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0: Jetzt ist das Wetter genau passend für Kakao und Extrem-Couching. In der Redaktion Gisela Hoff. Heute ist es im Süden und Südosten nach Nebelauflösung zunächst lange Zeit heiter und trocken. Sonst ist es stark bewölkt und aus Nordwest erreicht uns wieder Regen, der bis zum Abend die Oder erreicht. Kräftige Schauer und Gewitter sind im Nordwesten im Tagesverlauf nicht ausgeschlossen. Die Temperaturen erreichen nur noch 11 bis 17 Grad. In der Nacht lassen die Niederschläge im Allgemeinen nach, nur südlich des Main nimmt der Regen eher zu. Die Schauer- und Gewitterneigung nimmt an der Nordsee auch wieder zu. Die Temperaturen kühlen auf 11 bis 6 Grad ab. Das Wochenende beginnt im Süden stärker bewölkt und der Regen lässt im Tagesverlauf nach. Im Nordwesten und im Küstenumfeld nimmt die Schauertätigkeit wieder zu und vereinzelte Gewitter sind nicht ausgeschlossen. Die Temperaturen pendeln sich zwischen 14 und 19 Grad ein.
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1: Im Studio ist Michael Miem. Die südafrikanische Juristin Nawanese Mpilay wird in diesem Jahr mit dem Friedensnobelpreis ausgezeichnet. Das norwegische Nobelkomitee gab die Entscheidung in Oslo bekannt. US-Präsident Trump hatte zuvor wiederholt Interesse an der Auszeichnung bekundet und musste dafür unter anderem Kritik und auch Hämme einstecken. Die Bundeswehr will ihre Angriffsmöglichkeiten mit kostengünstigen Marschflugkörpern ausbauen, die in großer Zahl eingesetzt werden können.
2: Heeresinspekteur Christian Freuding bestätigte in Berlin, dass die Beschaffung beschlossen sei. Nach seinen Angaben sollen die Waffen Ziele in einer Entfernung von rund 1500 Kilometern erreichen und gegnerische Luftabwehrsysteme durch die große Zahl gleichzeitig eingesetzter Flugkörper überlasten können. Ergänzend sollen sie gemeinsam mit herkömmlichen Marschflugkörpern zum Einsatz kommen.
1: Die Zahl der Unternehmensinsolvenzen in Deutschland ist im Juli auf den höchsten Stand seit 13 Jahren gestiegen. Das Statistische Bundesamt registrierte fast 2400 Fälle und damit 8% mehr als im gleichen Monat des Vorjahres. Der Anstieg setzt den Trend aus dem ersten Halbjahr fort. Zuletzt hatte es im Juli 2013 mit rund 2500 Fällen mehr Unternehmenspleiten innerhalb eines Monats gegeben. Herz-Kreislauf-Erkrankungen sind weiterhin die häufigste Todesursache in Deutschland. Allerdings ist die Zahl der Todesfälle zuletzt gesunken. Nach Angaben des Statistischen Bundesamtes starben

0: Gleichzeitig legten die Importe um knapp 1% auf rund 118 Milliarden Euro zu. Dadurch verringerte sich der Außenhandelsüberschuss etwa um 1 Milliarde Euro.
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2: Jetzt ist das Wetter genau passend für Kakao und Extrem-Couching. In der Redaktion Gisela Hoff. Heute ist es im Süden und Südosten nach Nebelauflösung zunächst lange Zeit heiter und trocken. Sonst ist es stark bewölkt und aus Nordwest erreicht uns wieder Regen, der bis zum Abend die Oder erreicht. Kräftige Schauer und Gewitter sind im Nordwesten im Tagesverlauf nicht ausgeschlossen. Die Temperaturen erreichen nur noch 11 bis 17 Grad. In der Nacht lassen die Niederschläge im Allgemeinen nach, nur südlich des Main nimmt der Regen eher zu. Die Schauer- und Gewitterneigung nimmt an der Nordsee auch wieder zu. Die Temperaturen kühlen auf 11 bis 6 Grad ab. Das Wochenende beginnt im Süden stärker bewölkt und der Regen lässt im Tagesverlauf nach. Im Nordwesten und im Küstenumfeld nimmt die Schauertätigkeit wieder zu und vereinzelte Gewitter sind nicht ausgeschlossen. Die Temperaturen pendeln sich zwischen 14 und 19 Grad ein.
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1: Im Studio ist Michael Miem. Die südafrikanische Juristin Nawanese Mpilai wird in diesem Jahr mit dem Friedensnobelpreis ausgezeichnet. Das norwegische Nobelkomitee gab die Entscheidung in Oslo bekannt. US-Präsident Trump hatte zuvor wiederholt Interesse an der Auszeichnung bekundet und musste dafür unter anderem Kritik und auch Hämme einstecken. Die Bundeswehr will ihre Angriffsmöglichkeiten mit kostengünstigen Marschflugkörpern ausbauen, die in großer Zahl eingesetzt werden können.
2: Heeresinspekteur Christian Freuding bestätigte in Berlin, dass die Beschaffung beschlossen sei. Nach seinen Angaben sollen die Waffen Ziele in einer Entfernung von rund 1500 Kilometern erreichen und gegnerische Luftabwehrsysteme durch die große Zahl gleichzeitig eingesetzter Flugkörper überlasten können. Ergänzend sollen sie gemeinsam mit herkömmlichen Marschflugkörpern zum Einsatz kommen.
1: Die Zahl der Unternehmensinsolvenzen in Deutschland ist im Juli auf den höchsten Stand seit 13 Jahren gestiegen. Das Statistische Bundesamt registrierte fast 2400 Fälle und damit 8% mehr als im gleichen Monat des Vorjahres. Der Anstieg setzt den Trend aus dem ersten Halbjahr fort. Zuletzt hatte es im Juli 2013 mit rund 2500 Fällen mehr Unternehmenspleiten innerhalb eines Monats gegeben. Herz-Kreislauf-Erkrankungen sind weiterhin die häufigste Todesursache in Deutschland. Allerdings ist die Zahl der Todesfälle zuletzt gesunken. Nach Angaben des Statistischen Bundesamtes starben im vergangenen Jahr rund 334.000 Menschen an solchen Erkrankungen, 1,5% weniger als im Vorjahr. Gegenüber 2022 ging die Zahl sogar um 6,7% zurück. Besonders deutlich fiel die Entwicklung bei Herzinfarkten aus, deren Zahl um gut 15% sank. Auch Todesfälle durch Schlaganfälle und andere Erkrankungen der Hirngefäße gingen zurück, und zwar um über 6%. Die deutsche Exportwirtschaft hat im August weniger Waren ins Ausland verkauft. Nach vorläufigen Zahlen des Statistischen Bundesamts sanken die Exporte gegenüber Juli um 0,8% auf rund 138 Milliarden Euro.

0: Im Allgemeinen nach nur südlich des Main nimmt der Regen eher zu. Die Schauer- und Gewitterneigung nimmt an der Nordsee auch wieder zu. Die Temperaturen kühlen auf 11 bis 6 Grad ab. Das Wochenende beginnt im Süden stärker bewölkt und der Regen lässt im Tagesverlauf nach. Im Nordwesten und im Küstenumfeld nimmt die Schauertätigkeit wieder zu und vereinzelte Gewitter sind nicht ausgeschlossen. Die Temperaturen pendeln sich zwischen 14 und 19 Grad ein.
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1: Im Studio ist Michael Miem. Die südafrikanische Juristin Nawanese Mpilai wird in diesem Jahr mit dem Friedensnobelpreis ausgezeichnet. Das norwegische Nobelkomitee gab die Entscheidung in Oslo bekannt. US-Präsident Trump hatte zuvor wiederholt Interesse an der Auszeichnung bekundet und musste dafür unter anderem Kritik und auch Hämme einstecken. Die Bundeswehr will ihre Angriffsmöglichkeiten mit kostengünstigen Marschflugkörpern ausbauen, die in großer Zahl eingesetzt werden können.
2: Heeresinspekteur Christian Freuding bestätigte in Berlin, dass die Beschaffung beschlossen sei. Nach seinen Angaben sollen die Waffen Ziele in einer Entfernung von rund 1500 Kilometern erreichen und gegnerische Luftabwehrsysteme durch die große Zahl gleichzeitig eingesetzter Flugkörper überlasten können. Ergänzend sollen sie gemeinsam mit herkömmlichen Marschflugkörpern zum Einsatz kommen.
1: Die Zahl der Unternehmensinsolvenzen in Deutschland ist im Juli auf den höchsten Stand seit 13 Jahren gestiegen. Das Statistische Bundesamt registrierte fast 2400 Fälle und damit 8% mehr als im gleichen Monat des Vorjahres. Der Anstieg setzt den Trend aus dem ersten Halbjahr fort. Zuletzt hatte es im Juli 2013 mit rund 2500 Fällen mehr Unternehmenspleiten innerhalb eines Monats gegeben. Herz-Kreislauf-Erkrankungen sind weiterhin die häufigste Todesursache in Deutschland. Allerdings ist die Zahl der Todesfälle zuletzt gesunken. Nach Angaben des Statistischen Bundesamtes starben im vergangenen Jahr rund 334.000 Menschen an solchen Erkrankungen, 1,5% weniger als im Vorjahr. Gegenüber 2022 ging die Zahl sogar um 6,7% zurück. Besonders deutlich fiel die Entwicklung bei Herzinfarkten aus, deren Zahl um gut 15% sank. Auch Todesfälle durch Schlaganfälle und andere Erkrankungen der Hirngefäße gingen zurück, und zwar um über 6%. Die deutsche Exportwirtschaft hat im August weniger Waren ins Ausland verkauft. Nach vorläufigen Zahlen des Statistischen Bundesamts sanken die Exporte gegenüber Juli um 0,8% auf rund 138 Milliarden Euro. Gleichzeitig legten die Importe um knapp 1% auf rund 118 Milliarden Euro zu. Dadurch verringerte sich der Außenhandelsüberschuss etwa um 1 Milliarde Euro.
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3: Jetzt ist das Wetter genau passend für Kakao und Extrem-Couching. In der Redaktion Gisela Hoff. Heute ist es im Süden und Südosten nach Nebelauflösung zunächst lange Zeit heiter und trocken. Sonst ist es stark bewölkt und aus Nordwest erreicht uns wieder Regen, der bis zum Abend die Oder erreicht. Kräftige Schauer und Gewitter sind im Nordwesten im Tagesverlauf nicht ausgeschlossen. Die Temperaturen erreichen nur noch 11 bis 17 Grad. In der Nacht lassen die Niederschläge im

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1: Im Studio ist Michael Miem. Die südafrikanische Juristin Nawanese Mpilai wird in diesem Jahr mit dem Friedensnobelpreis ausgezeichnet. Das norwegische Nobelkomitee gab die Entscheidung in Oslo bekannt. US-Präsident Trump hatte zuvor wiederholt Interesse an der Auszeichnung bekundet und musste dafür unter anderem Kritik und auch Hämme einstecken. Die Bundeswehr will ihre Angriffsmöglichkeiten mit kostengünstigen Marschflugkörpern ausbauen, die in großer Zahl eingesetzt werden können.
2: Heeresinspekteur Christian Freuding bestätigte in Berlin, dass die Beschaffung beschlossen sei. Nach seinen Angaben sollen die Waffen Ziele in einer Entfernung von rund 1500 Kilometern erreichen und gegnerische Luftabwehrsysteme durch die große Zahl gleichzeitig eingesetzter Flugkörper überlasten können. Ergänzend sollen sie gemeinsam mit herkömmlichen Marschflugkörpern zum Einsatz kommen.
1: Die Zahl der Unternehmensinsolvenzen in Deutschland ist im Juli auf den höchsten Stand seit 13 Jahren gestiegen. Das Statistische Bundesamt registrierte fast 2400 Fälle und damit 8% mehr als im gleichen Monat des Vorjahres. Der Anstieg setzt den Trend aus dem ersten Halbjahr fort. Zuletzt hatte es im Juli 2013 mit rund 2500 Fällen mehr Unternehmenspleiten innerhalb eines Monats gegeben. Herz-Kreislauf-Erkrankungen sind weiterhin die häufigste Todesursache in Deutschland. Allerdings ist die Zahl der Todesfälle zuletzt gesunken. Nach Angaben des Statistischen Bundesamtes starben im vergangenen Jahr rund 334.000 Menschen an solchen Erkrankungen, 1,5% weniger als im Vorjahr. Gegenüber 2022 ging die Zahl sogar um 6,7% zurück. Besonders deutlich fiel die Entwicklung bei Herzinfarkten aus, deren Zahl um gut 15% sank. Auch Todesfälle durch Schlaganfälle und andere Erkrankungen der Hirngefäße gingen zurück, und zwar um über 6%. Die deutsche Exportwirtschaft hat im August weniger Waren ins Ausland verkauft. Nach vorläufigen Zahlen des Statistischen Bundesamts sanken die Exporte gegenüber Juli um 0,8% auf rund 138 Milliarden Euro. Gleichzeitig legten die Importe um knapp 1% auf rund 118 Milliarden Euro zu. Dadurch verringerte sich der Außenhandelsüberschuss etwa um 1 Milliarde Euro.
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3: Jetzt ist das Wetter genau passend für Kakao und Extrem-Couching. In der Redaktion Gisela Hoff. Heute ist es im Süden und Südosten nach Nebelauflösung zunächst lange Zeit heiter und trocken. Sonst ist es stark bewölkt und aus Nordwest erreicht uns wieder Regen, der bis zum Abend die Oder erreicht. Kräftige Schauer und Gewitter sind im Nordwesten im Tagesverlauf nicht ausgeschlossen. Die Temperaturen erreichen nur noch 11 bis 17 Grad. In der Nacht lassen die Niederschläge im Allgemeinen nach, nur südlich des Main nimmt der Regen eher zu. Die Schauer- und Gewitterneigung nimmt an der Nordsee auch wieder zu. Die Temperaturen kühlen auf 11 bis 6 Grad ab. Das Wochenende beginnt im Süden stärker bewölkt und der Regen lässt im Tagesverlauf nach. Im Nordwesten und im Küstenumfeld nimmt die Schauertätigkeit wieder zu und vereinzelte Gewitter sind nicht ausgeschlossen. Die Temperaturen pendeln sich zwischen 14 und 19 Grad ein.
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1: Ich bin Michael Miem. Vor der Klausurtagung der CDU-Spitze verlangt Niedersachsens Parteichef Sebastian Lechner von Bundeskanzler Merz einen klaren Plan für die weitere Regierungsarbeit. Gegenüber einer Zeitung betonte Lechner, die Menschen erwarteten entschlossenes Handeln und konkrete Ergebnisse. Für langes Zögern bleibe keine Zeit. Die Klausurtagung des Parteipräsidiums beginnt am Sonntag. Die südafrikanische Juristin Navanese Mpilai wird in diesem Jahr mit dem Friedensnobelpreis ausgezeichnet. Das norwegische Nobelkomitee gab die Entscheidung in Oslo bekannt. US-Präsident Trump hatte zuvor wiederholt Interesse an der Auszeichnung bekundet und musste dafür unter anderem Kritik und auch Hämme einstecken. Die Bundeswehr will ihre Angriffsmöglichkeiten mit kostengünstigen Marschflugkörpern ausbauen, die in großer Zahl eingesetzt werden können.
2: Heeresinspekteur Christian Freuding bestätigte in Berlin, dass die Beschaffung beschlossen sei. Nach seinen Angaben sollen die Waffen Ziele in einer Entfernung von rund 1500 Kilometern erreichen und gegnerische Luftabwehrsysteme durch die große Zahl gleichzeitig eingesetzter Flugkörper überlasten können. Ergänzend sollen sie gemeinsam mit herkömmlichen Marschflugkörpern zum Einsatz kommen.
1: Die Zahl der Unternehmensinsolvenzen in Deutschland ist im Juli auf den höchsten Stand seit 13 Jahren gestiegen. Das Statistische Bundesamt registrierte fast 2400 Fälle und damit 8% mehr als im gleichen Monat des Vorjahres. Der Anstieg setzt den Trend aus dem ersten Halbjahr fort. Zuletzt hatte es im Juli 2013 mit rund 2500 Fällen mehr Unternehmenspleiten innerhalb eines Monats gegeben. Herz-Kreislauf-Erkrankungen sind weiterhin die häufigste Todesursache in Deutschland. Allerdings ist die Zahl der Todesfälle zuletzt gesunken. Nach Angaben des Statistischen Bundesamtes starben im vergangenen Jahr rund 334.000 Menschen an solchen Erkrankungen, 1,5% weniger als im Vorjahr. Gegenüber 2022 ging die Zahl sogar um 6,7% zurück. Besonders deutlich fiel die Entwicklung bei Herzinfarkten aus, deren Zahl um gut 15% sank. Auch Todesfälle durch Schlaganfälle und andere Erkrankungen der Hirngefäße gingen zurück, und zwar um über 6%.
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3: Jetzt ist das Wetter genau passend für Kakao und Extrem-Couching. In der Redaktion Gisela Hoff. Heute ist es im Süden und Südosten nach Nebelauflösung zunächst lange Zeit heiter und trocken. Sonst ist es stark bewölkt und aus Nordwest erreicht uns wieder Regen, der bis zum Abend die Oder erreicht. Kräftige Schauer und Gewitter sind im Nordwesten im Tagesverlauf nicht ausgeschlossen. Die Temperaturen erreichen nur noch 11 bis 17 Grad. In der Nacht lassen die Niederschläge im Allgemeinen nach, nur südlich des Main nimmt der Regen eher zu. Die Schauer- und Gewitterneigung nimmt an der Nordsee auch wieder zu. Die Temperaturen kühlen auf 11 bis 6 Grad ab. Das Wochenende beginnt im Süden stärker bewölkt und der Regen lässt im Tagesverlauf nach. Im Nordwesten und im Küstenumfeld nimmt die Schauertätigkeit wieder zu und vereinzelte Gewitter sind nicht ausgeschlossen. Die Temperaturen pendeln sich zwischen 14 und 19 Grad ein.
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1: Ich bin Michael Miem. Vor der Klausurtagung der CDU-Spitze verlangt Niedersachsens Parteichef Sebastian Lechner von Bundeskanzler Merz einen klaren Plan für die weitere Regierungsarbeit. Gegenüber einer Zeitung betonte Lechner, die Menschen erwarteten entschlossenes Handeln und konkrete Ergebnisse. Für langes Zögern bleibe keine Zeit. Die Klausurtagung des Parteipräsidiums beginnt am Sonntag. Die südafrikanische Juristin Navanese Mpilai wird in diesem Jahr mit dem Friedensnobelpreis ausgezeichnet. Das norwegische Nobelkomitee gab die Entscheidung in Oslo bekannt. US-Präsident Trump hatte zuvor wiederholt Interesse an der Auszeichnung bekundet und musste dafür unter anderem Kritik und auch Hämme einstecken. Die Bundeswehr will ihre Angriffsmöglichkeiten mit kostengünstigen Marschflugkörpern ausbauen, die in großer Zahl eingesetzt werden können.
2: Heeresinspekteur Christian Freuding bestätigte in Berlin, dass die Beschaffung beschlossen sei. Nach seinen Angaben sollen die Waffen Ziele in einer Entfernung von rund 1500 Kilometern erreichen und gegnerische Luftabwehrsysteme durch die große Zahl gleichzeitig eingesetzter Flugkörper überlasten können. Ergänzend sollen sie gemeinsam mit herkömmlichen Marschflugkörpern zum Einsatz kommen.
1: Die Zahl der Unternehmensinsolvenzen in Deutschland ist im Juli auf den höchsten Stand seit 13 Jahren gestiegen. Das Statistische Bundesamt registrierte fast 2400 Fälle und damit 8% mehr als im gleichen Monat des Vorjahres. Der Anstieg setzt den Trend aus dem ersten Halbjahr fort. Zuletzt hatte es im Juli 2013 mit rund 2500 Fällen mehr Unternehmenspleiten innerhalb eines Monats gegeben. Herz-Kreislauf-Erkrankungen sind weiterhin die häufigste Todesursache in Deutschland. Allerdings ist die Zahl der Todesfälle zuletzt gesunken. Nach Angaben des Statistischen Bundesamtes starben im vergangenen Jahr rund 334.000 Menschen an solchen Erkrankungen, 1,5% weniger als im Vorjahr. Gegenüber 2022 ging die Zahl sogar um 6,7% zurück. Besonders deutlich fiel die Entwicklung bei Herzinfarkten aus, deren Zahl um gut 15% sank. Auch Todesfälle durch Schlaganfälle und andere Erkrankungen der Hirngefäße gingen zurück, und zwar um über 6%.
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3: Jetzt ist das Wetter genau passend für Kakao und Extrem-Couching. In der Redaktion Gisela Hoff. Heute ist es im Süden und Südosten nach Nebelauflösung zunächst lange Zeit heiter und trocken. Sonst ist es stark bewölkt und aus Nordwest erreicht uns wieder Regen, der bis zum Abend die Oder erreicht. Kräftige Schauer und Gewitter sind im Nordwesten im Tagesverlauf nicht ausgeschlossen. Die Temperaturen erreichen nur noch 11 bis 17 Grad. In der Nacht lassen die Niederschläge im Allgemeinen nach, nur südlich des Main nimmt der Regen eher zu. Die Schauer- und Gewitterneigung nimmt an der Nordsee auch wieder zu. Die Temperaturen kühlen auf 11 bis 6 Grad ab. Das Wochenende beginnt im Süden stärker bewölkt und der Regen lässt im Tagesverlauf nach. Im Nordwesten und im Küstenumfeld nimmt die Schauertätigkeit wieder zu und vereinzelte Gewitter sind nicht ausgeschlossen. Die Temperaturen pendeln sich zwischen 14 und 19 Grad ein.
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1: Ich bin Michael Miem. Vor der Klausurtagung der CDU-Spitze verlangt Niedersachsens Parteichef Sebastian Lechner von Bundeskanzler Merz einen klaren Plan für die weitere Regierungsarbeit. Gegenüber einer Zeitung betonte Lechner, die Menschen erwarteten entschlossenes Handeln und konkrete Ergebnisse. Für langes Zögern bleibe keine Zeit. Die Klausurtagung des Parteipräsidiums beginnt am Sonntag. Die südafrikanische Juristin Navanese Mpilai wird in diesem Jahr mit dem Friedensnobelpreis ausgezeichnet. Das norwegische Nobelkomitee gab die Entscheidung in Oslo bekannt. US-Präsident Trump hatte zuvor wiederholt Interesse an der Auszeichnung bekundet und musste dafür unter anderem Kritik und auch Häme einstecken. Die Bundeswehr will ihre Angriffsmöglichkeiten mit kostengünstigen Marschflugkörpern ausbauen, die in großer Zahl eingesetzt werden können.
2: Heeresinspekteur Christian Freuding bestätigte in Berlin, dass die Beschaffung beschlossen sei. Nach seinen Angaben sollen die Waffen Ziele in einer Entfernung von rund 1500 Kilometern erreichen und gegnerische Luftabwehrsysteme durch die große Zahl gleichzeitig eingesetzter Flugkörper überlasten können. Ergänzend sollen sie gemeinsam mit herkömmlichen Marschflugkörpern zum Einsatz kommen.
1: Die Zahl der Unternehmensinsolvenzen in Deutschland ist im Juli auf den höchsten Stand seit 13 Jahren gestiegen. Das Statistische Bundesamt registrierte fast 2400 Fälle und damit 8% mehr als im gleichen Monat des Vorjahres. Der Anstieg setzt den Trend aus dem ersten Halbjahr fort. Zuletzt hatte es im Juli 2013 mit rund 2500 Fällen mehr Unternehmenspleiten innerhalb eines Monats gegeben. Herz-Kreislauf-Erkrankungen sind weiterhin die häufigste Todesursache in Deutschland. Allerdings ist die Zahl der Todesfälle zuletzt gesunken. Nach Angaben des Statistischen Bundesamtes starben im vergangenen Jahr rund 334.000 Menschen an solchen Erkrankungen, 1,5% weniger als im Vorjahr. Gegenüber 2022 ging die Zahl sogar um 6,7% zurück. Besonders deutlich fiel die Entwicklung bei Herzinfarkten aus, deren Zahl um gut 15% sank. Auch Todesfälle durch Schlaganfälle und andere Erkrankungen der Hirngefäße gingen zurück, und zwar um über 6%.
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3: Jetzt ist das Wetter genau passend für Kakao und Extrem-Couching. In der Redaktion Gisela Hoff. Heute ist es im Süden und Südosten nach Nebelauflösung zunächst lange Zeit heiter und trocken. Sonst ist es stark bewölkt und aus Nordwest erreicht uns wieder Regen, der bis zum Abend die Oder erreicht. Kräftige Schauer und Gewitter sind im Nordwesten im Tagesverlauf nicht ausgeschlossen. Die Temperaturen erreichen nur noch 11 bis 17 Grad. In der Nacht lassen die Niederschläge im Allgemeinen nach, nur südlich des Main nimmt der Regen eher zu. Die Schauer- und Gewitterneigung nimmt an der Nordsee auch wieder zu. Die Temperaturen kühlen auf 11 bis 6 Grad ab. Das Wochenende beginnt im Süden stärker bewölkt und der Regen lässt im Tagesverlauf nach. Im Nordwesten und im Küstenumfeld nimmt die Schauertätigkeit wieder zu und vereinzelte Gewitter sind nicht ausgeschlossen. Die Temperaturen pendeln sich zwischen 14 und 19 Grad ein.
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Maywood, Late at Night, Niederlande 1980.

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1: Ich bin Michael Miem. Vor der Klausurtagung der CDU-Spitze verlangt Niedersachsens Parteichef Sebastian Lechner von Bundeskanzler Merz einen klaren Plan für die weitere Regierungsarbeit. Gegenüber einer Zeitung betonte Lechner, die Menschen erwarteten entschlossenes Handeln und konkrete Ergebnisse. Für langes Zögern bleibe keine Zeit. Die Klausurtagung des Parteipräsidiums beginnt am Sonntag. Die südafrikanische Juristin Navanese Mpilai wird in diesem Jahr mit dem Friedensnobelpreis ausgezeichnet. Das norwegische Nobelkomitee gab die Entscheidung in Oslo bekannt. US-Präsident Trump hatte zuvor wiederholt Interesse an der Auszeichnung bekundet und musste dafür unter anderem Kritik und auch Hämme einstecken. Die Bundeswehr will ihre Angriffsmöglichkeiten mit kostengünstigen Marschflugkörpern ausbauen, die in großer Zahl eingesetzt werden können.
2: Heeresinspekteur Christian Freuding bestätigte in Berlin, dass die Beschaffung beschlossen sei. Nach seinen Angaben sollen die Waffen Ziele in einer Entfernung von rund 1500 Kilometern erreichen und gegnerische Luftabwehrsysteme durch die große Zahl gleichzeitig eingesetzter Flugkörper überlasten können. Ergänzend sollen sie gemeinsam mit herkömmlichen Marschflugkörpern zum Einsatz kommen.
1: Die Zahl der Unternehmensinsolvenzen in Deutschland ist im Juli auf den höchsten Stand seit 13 Jahren gestiegen. Das Statistische Bundesamt registrierte fast 2400 Fälle und damit 8% mehr als im gleichen Monat des Vorjahres. Der Anstieg setzt den Trend aus dem ersten Halbjahr fort. Zuletzt hatte es im Juli 2013 mit rund 2500 Fällen mehr Unternehmenspleiten innerhalb eines Monats gegeben. Herz-Kreislauf-Erkrankungen sind weiterhin die häufigste Todesursache in Deutschland. Allerdings ist die Zahl der Todesfälle zuletzt gesunken. Nach Angaben des Statistischen Bundesamtes starben im vergangenen Jahr rund 334.000 Menschen an solchen Erkrankungen, 1,5% weniger als im Vorjahr. Gegenüber 2022 ging die Zahl sogar um 6,7% zurück. Besonders deutlich fiel die Entwicklung bei Herzinfarkten aus, deren Zahl um gut 15% sank. Auch Todesfälle durch Schlaganfälle und andere Erkrankungen der Hirngefäße gingen zurück, und zwar um über 6%.
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3: Jetzt ist das Wetter genau passend für Kakao und Extrem-Couching. In der Redaktion Gisela Hoff. Heute ist es im Süden und Südosten nach Nebelauflösung zunächst lange Zeit heiter und trocken. Sonst ist es stark bewölkt und aus Nordwest erreicht uns wieder Regen, der bis zum Abend die Oder erreicht. Kräftige Schauer und Gewitter sind im Nordwesten im Tagesverlauf nicht ausgeschlossen. Die Temperaturen erreichen nur noch 11 bis 17 Grad. In der Nacht lassen die Niederschläge im Allgemeinen nach, nur südlich des Main nimmt der Regen eher zu. Die Schauer- und Gewitterneigung nimmt an der Nordsee auch wieder zu. Die Temperaturen kühlen auf 11 bis 6 Grad ab. Das Wochenende beginnt im Süden stärker bewölkt und der Regen lässt im Tagesverlauf nach. Im Nordwesten und im Küstenumfeld nimmt die Schauertätigkeit wieder zu und vereinzelte Gewitter sind nicht ausgeschlossen. Die Temperaturen pendeln sich zwischen 14 und 19 Grad ein.
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9: Jetzt herrlich und er fluxuiert so schön, der Fluxkompensator. Es ist ein Traum. Wunderschönen guten Abend, ich freue mich total, dass ihr da seid. Hier ist Jörgi.
10: Ach du Schreck, da kommt schon wieder dieser fanatische Brandstifter. Ich werde versuchen, mich in Sicherheit zu bringen.
9: Amy Grant macht den Anfang. Good for me, ich hoffe, das ist good for you.

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0: Wie kann man einem alten Mann wie mir nur so eine schnelle Sendung geben? Das frage ich mich jedes Mal wieder, jede Woche freitags. Die Jörgi McFly Show, exklusiv bei uns. Falls ihr Musikwünsche habt, Fragen oder Kritik zur Sendung, ihr kennt das Spiel und ihr kennt mittlerweile auch die E-Mail-Adresse, oder? McFly@fresh80s.de, McFly@fresh80s.de.
3: Oh, ich pisse meine Hose. Ich hab gar keine an.
4: Das hätten wir also schon mal geklärt.
0: Wir klären jetzt den nächsten Musikwunsch. Der kommt von Sabine aus Bad Kreuznach und sie wünscht sich Kirk Novak. Dahinter verbirgt sich Dirk Darmstädter, der Sänger von den Jeremy Days. Kirk Novak mit Send Her a Dream. Ich hab die Maxi aufgelegt.

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Wenn ich das Higgy-Baby erzähle, der wird vor Neid platzen.

0: wunderbares Wundersein. Kennt ihr diesen Herrn noch? Alan Warner. Lass uns ein Wunder sein. Es war der Wundermix, sprich die Maxi-Version.
1: Der Kaffee ist fertig.
0: Ja, ich komm gleich. Moment, ganz kurz eine Ansage noch machen. Ja, meine Herren. Die Yogi McFly Show, Showbido. Jetzt mit Alpha, Will und Universal Daddy. Ansonsten dranbleiben, ich habe mir heute so ein bisschen den Finger geschnitten heute Vormittag. Ich wollte einen Schokoladenkuchen backen und beim Schälen der M&M's, da ist es passiert.

0: Spannung hier. Suspense, der nächste Musikwunsch wartet. Und ich lege ihn gleich für euch auf. Gleich.
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0: Maren ist äußerst Mode interessiert. Ja, aus Niederholm kommt sie und sie wünscht sich dementsprechend ihren Lieblingshit von Paula. Mode.

0: wunderschön Paola und Mode hier bei Radio Fresh. Ey, die ist übrigens Mode, wenn ich mal so an mir runterschaue. Hab heute schon wieder dieselbe graue Breitkordhose an und das Glitzer-T-Shirt mit McFly-Aufdruck, das ich schon in der Ausgabe vor 14 Tagen und auch vor 4 Wochen getragen habe.
1: Ich find's cool, weil das ist halt der Jörg, der darf sowas.
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0: Naja gut, Mode ist halt auch relativ und Ansichtssache, ne? Wir haben McFly.
3: Take me high.
0: Wie bitte?
3: To the sky.
0: Achso, nee, Frau.
3: Send me fly.
0: Ja, das ist ja nett, dass sie fliegen, aber
3: you and
0: das passt mir jetzt gerade so gar nicht. Ich hab Sendung hier.
3: Right away.
0: Oh Mann. Ja, können Sie bitte mal aufhören. Jetzt geht das. Ich würde gerne weitermachen.
3: Ich war doch noch gar nicht fertig.
0: Ja, das macht nichts. Biffy Clyro. Instant History. Die Geschichte zum Aufgießen mit warmem Wasser wahrscheinlich.
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für alle, die sich immer schon gefragt haben, Mensch, was ist eigentlich aus Gabi und Klaus geworden? Jetzt wissen wir es. Gabi und Klaus 2.0, das waren die Prinzen. Der nächste Musikwunsch liegt auf. Für Sascha, Michael Cretu und Tizi Tears. Kurz Cretu und Tears mit Crazy Life.

0: Aber ganz liebe Grüße jetzt rüber nach Berlin zu unserem Stammhörer Ronny. Er hat sich gerade aufgeschaltet, schreibt er gerade. Gute Entscheidung. Moment. Ja, hallo, Jörg McFly hier.
1: Ja, hallo, Herr McFly, hier ist Ihr Programmdirektor.
0: Guten Tag, Chef. Was verschafft man denn heute die zweifelhafte Ehre Ihres Anrufs?
1: Nun, Herr McFly, mir fällt heute schon während der ganzen Sendung Ihr schlechtes Soundprocessing auf. Sie klingen ja heute ganz grauenhaft.
0: Was ist denn los?
1: Naja, Sie sind viel zu laut. Halten Sie doch mal ein wenig Abstand zum Mikrofon.
0: Zu laut? Moment mal, so besser?
1: Nein, Sie sind immer noch zu laut.
0: Das gibt's doch gar nicht, Moment. Und nun?
1: Zu laut!
0: Meine Güte, das kann doch nicht sein. Moment. Und so? Wie ist es jetzt?
1: Ja! So ist es perfekt, Herr McFly. Nun höre ich Sie nicht mehr.
0: Dankeschön. Ja.
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Das war doll. Das war, jawohl, jawohl, so heißt die Band auch. Gruppe aus Kassel, Anfang der 80er Jahre im Zuge der NDW gegründet. Leider lebt die Sängerin schon seit den 90er Jahren nicht mehr. Cornelia Scholz und Matthias Kutschke waren, jawohl, ich bin verrückt, nach dir. So, Hörerfragen über Hörerfragen wollen wir gerne beantworten. Ihr könnt auch welche an uns richten über McFly@fresh80s.de. So, erste Frage hier. Was hast du eigentlich da bei euch im Studio für ein Mischpult? Ach so, Technik interessiert ihr ja. Carsten, kann ich dir sagen. Das ist ein Mischpult. Warte mal, wo steht denn das hier? Muss hier irgendwo dran stehen? Oh, das ist ein russisches Modell, sehe ich. Ein russisches Modell. Povaronov heißt das hier. Povaronov! Ah nee, Moment. Das ist Englisch. Power on off. Ach, everybody on vacation.

0: Stefan Remmler macht gar nicht mehr Urlaub in St. Katharinen, oder doch? Keine Sterne in Athen.
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7: 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Und jetzt Udo Lindenberg. Sie wollte Liebe.

0: Udo Lindenberg, Rainer Knödel, so schön wie er. Sie wollte Liebe, goodbye, bye, bye, bye, bye. Noch eine Hörerfrage jetzt hier, sehe ich gerade, vom Sebastian an mcfly@fresh80s.de. Sag mal, Jörg, hast du heute Morgen einen Clown gefrühstückt? Ja, hab ich. Schmeckte auch total gut irgendwie. Wie ist denn der Sound so aktuell? Ich habe vorhin gehört, wir haben Probleme mit dem Sound. Wie hört sich das an, Alf?
1: Geht
0: das?
1: Hört sich gut an, mein Süßer. Ich dachte, der Abend gehört uns allein.
2: Ja. Sag mal, was magt ihr denn so?
3: Wir hören Jörgis Radio.
0: Schalalalalala. Also, Entschuldigung, ich vergaß mich. Hosai habe ich jetzt aufgelegt. H-O-S-A-I. Hosai. Französisches Projekt. Italo Disco aus den 80s mit Get Back.

die Irina Fleischowja. Guten Abend nochmal. Und auf Wunsch unseres McFly-Show-Team-Technikers, Ronny, ganz kurz jetzt mal, rosa Rauschen, 0 dB in Mono, ganz kurz. Das muss reichen. Oh Gott, oh Gott. Mit Schattenmaß, en rouge, en noir, in rot und schwarz.

0: abgefahren da. Die Lady mit dem gewissen Etwas. Aber was muss ich schon sagen? China, etwas.
1: Auf dein Wohl, Sportsal.

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